Symphonie Nummer 3 in D-Moll für Alt-Solo-, Knaben- und Frauenchor sowie großes Orchester von Gustav Mahler. Mit dem Lucerne Festival Orchestra, den Damen des Arnold-Schönberg-Chores, Einstudierung Erwin Ortner, dem Tölzer Knabenchor, Einstudierung Gerhard Schmidt-Garden und der Mezzosopranistin Anna Larsson. Dirigiert hat Claudio Abbado. Aufgenommen wurde dieser musikalische Abend am 18. August im Kultur- und Kongresszentrum in Luzern im Rahmen des Lucerne Festivals 2007.

21 Uhr und 10 Minuten ist es jetzt Musik von Franz Schubert, die Sonate in G-Dur, Deutsch 894 mit dem Beinamen Fantasie. Dieses Werk hat 4 Sätze und es spielt Lars Vogt.

0: Fantasie. Das war die Sonate in G-Dur von Franz Schubert im Deutschverzeichnis die Nummer 894 und zu hören war Lars Vogt.
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3: Was mich immer interessiert, das ist so die Mischung. Ich versuche nie zu sagen, jetzt habe ich einen Film von dem und jetzt schaue ich noch, dass ich noch was anderes finde oder ein Gegenstück oder so. Sondern es baut sich irgendwie so zusammen und erst am Schluss ergibt es nochmal ein Bild.
4: Biennale-Leiter Hans Horch macht sich ein Bild von seinem Festival. Vor etwa 2 Stunden hat die Biennale 2007 begonnen. Und wir wollen heute versuchen, einen Überblick über die wichtigsten Filme des bis Monatsende dauernden Festivals zu geben. Vom Glamour-Faktor her ist der Eröffnungsabend ohnehin nicht mehr zu schlagen. Jane Fonda sitzt persönlich mit im Gartenbaukino und sieht sich ihren 1971 gedrehten Thriller Claude an. Sie spielt da ein New Yorker Callgirl, das über Recherchen eines vom jungen Donald Sutherland gespielten Privatdetektivs in eine finstere Kriminalaffäre schlittert. Hier das erste Aufeinandertreffen der beiden im Original.
5: My name is John Clute.
6: You said that.
5: I'm an investigator. I'd like to ask you some questions about Tom Grunemann.
6: Who?
5: Tom Grunemann. He wrote you some letters.
6: Wow.
5: He was a research engineer at the Tuscarora Laboratories in Pennsylvania, and he disappeared from there last December. Now I've been trying to look for him.
6: Why?
5: You know what I'm talking about, Miss Daniel.
6: Honest.
5: Can I ask you some questions, please?
6: Do you have any identification?
4: So etwas sieht jeder gern und auch sonst gibt sich die Biennale heuer etwas publikumsnäher als in manchen früheren Jahren. Man hat das Filmangebot leicht verschlankt und mehr Wiederholungen angesetzt. Der Kartenvorverkauf umfasst jetzt auch das Filmmuseum. Und auch programmatisch scheinen manche Schroffheiten bei unverändert hohem Anspruch gemildert. So hat Hans Horch diesmal keine Scheu vorgehabt, die Siegerfilme der großen Festivals von Cannes und Venedig auch in Wien zu zeigen. Und beide Filme haben das auch redlich verdient. Aus Venedig kommt Ang Lees bald auch regulär anlaufendes Politmelodram Gefahr und Begierde. Von der Struktur her eine Art Remake des Hitchcock-Klassikers Notorious. Hier wie dort begibt sich eine junge Frau zu Spionagezwecken auch erotisch in Feindeshand. Nur, dass die Sache bei Ang Lee ungleich expliziter und auch tragischer verläuft. Gefahr und Begierde spielt im besetzten Shanghai der frühen 1940er Jahre und Ang Lee betont, dass seine kulturellen Wurzeln nach wie vor in China liegen.
7: My cultural root is really the vanishing Chinese that I've never seen. And everywhere I go, whether it's in Taiwan, the States, everywhere I go, that's just the nature of my identity.
4: Festivalsieger Nummer 2 kommt aus Rumänien. 4 Monate, 3 Wochen und 2 Tage heißt der Gewinner der Goldenen Palme von Cannes und ein größerer Kontrast zur sinnlichen Eleganz des Ang Lee-Films ist kaum denkbar. Gezeigt werden hier in Real Time eine Abtreibung in einem rumänischen Hotelzimmer und ihre fast fatalen Folgen. Regisseur Christian Mingiu verhilft dem kalten Gefühl durch eindringliche Plansequenzen zu auch politischer Brisanz. Gerade was man gern verdränge, müsse man zeigen, sagt Mingiu, und dazu gehörten auch Abtreibungen.
8: This film is not mainly about the situation that they had to overpass. It's mostly about abortion in general. And this is why it was important for me to show that, because, you know, people have this tendency of avoiding and not thinking about what they don't like to think about.
4: Solche kleinen, scheinbar privaten Geschichten, die dennoch Schlaglichter werfen auf gesellschaftliche und politische Zu- und Missstände, sind charakteristisch für die Biennale-Programmierung von Hans Hoch. Der Festivalleiter ortet da einen Trend.
3: Da gibt es so Elemente, dass sich das Politische, was in den Filmen ist, wieder stark an Persönliches knüpft. Das finde ich interessant. Es gibt weniger so klassische, agitatorische, propagandistische, informative, politische Filme, wie es zum Beispiel noch viel mehr in der Retrospektive sehr, sehr schöne Beispiele dafür gibt, sondern es sind viel mehr Filme, die sich sozusagen auch in die Geschichte fortsetzen, in die privaten Erzählungen von Leuten und von Erlebnissen und so weiter.
4: Dass Hoch andererseits nicht alles in sein Programm nimmt, was international viel diskutiert wurde und wird, erläutert er am Beispiel des medienkritischen neuen Films von Brian De Palma, Redacted.
3: Ich finde Redacted, das ist der neue Film von Brian De Palma, einen Film, der eigentlich das Filmemachen aufgibt. Der nicht das tut, was manche Leute in ihm gesehen haben, nämlich wirklich sozusagen diese große Reflexion über das Bildermachen, das Bildentstehen, sondern das ist eigentlich ein Regisseur, der sich nur mehr sozusagen in einer Art Doppelbewegung sozusagen zu den Bildern verhält und am Schluss eigentlich nicht mehr existiert. Und eigentlich hat mir das total verärgert, der Film, und den wollte ich ihn nicht zeigen.
4: Es ist ein stilles, subtiles Kino, das Hans Hoch bevorzugt. Ein Kino der verborgenen Wahrheiten, das im schlechtesten Fall der Gefahr der Beliebigkeit nicht immer ganz entrinnt, das im besten Fall aber im Einzelfall das Allgemeine sichtbar macht, ohne plakativ zu werden. Besonders deutlich werden solche Qualitäten naturgemäß bei biografischen Darstellungen. Und in der Tat häufen sich bei dieser Biennale Filmbiografien in nicht alltäglichem Ausmaß. Da gibt es Filme über den Folk-Music-Sammler Harry Smith und über den Klaus-Barbie-Verteidiger Jacques Vergès. Fritz Lang wird porträtiert, Marlon Brando und Hermes Fettberg. Und für Österreich besonders relevant ist die amerikanische Dokumentation I Have Never Forgotten You, The Life and Legacy of Simon Wiesenthal. Ohne Simon Wiesenthal, heißt es darin einmal, gäbe es heute keine Verfahren gegen Kriegsverbrecher.

0: Einen eigenen Schwerpunkt innerhalb dieses Biografienbooms bilden diesmal Musikerbiografien. Ob Scott Walker von den Walker Brothers, John Lennon oder Lou Reed, sie alle flimmern heuer über Biennale-Leinwände. Aber keine dieser Biografien geht so neue Wege wie Todd Haynes mit seiner Bob Dylan-Studie I'm Not There, dem vielleicht faszinierendsten Film der ganzen Biennale. Der so charismatische wie enigmatische Singer-Songwriter wird da gleichsam prismatisch zerlegt in 6 Figuren, von denen keine einzige Bob Dylan heißt, die aber alle bestimmte Aspekte und Altersphasen im Leben Dylans verkörpern. Haynes' Film ist, trotz einiger Strukturprobleme im letzten Drittel, eine gelungene Tour de force. Eine größtenteils überraschend witzige und erhellende Annäherung an ein Phänomen, dessen Ausdeutung längst Bibliotheken füllt. Am spektakulärsten ist sicher die einzige Frau in der Runde der Dylan-Figuren. Cate Blanchett gibt den Sänger in seiner ruppigen, elektrischen Phase Mitte der 1960er Jahre. Hier stellt sich Blanchett, alias Jude, gegenüber einer Meute von Journalisten.
1: I read somewhere that you no longer do the protesting.
2: Protest.
3: I mean, are you trying to accomplish anything?
2: I'm trying to accomplish anything.
3: Are you trying to change the world or anything?
2: What, am I trying to change the world?
3: Are you trying to push your idealism to the people?
2: No.
0: Kennern kommen solche Passagen natürlich bekannt vor. Zitieren Sie doch das bekannte Dokumentarmaterial über jene Jahre fast wörtlich. Aber Regisseur Todd Haynes betont zu Recht, dass man gar nicht jede Anspielung auf Dylan entschlüsseln müsse, um an diesem Film Spaß zu haben.
4: What I don't want people to do is feel worried that if they're not understanding every reference, every line, is that John Baez? Is that supposed to be, you know, to get too bogged down into the literal connections to Bob Dylan.
0: Zum musikalischen Genuss wird der Film I'm Not There nicht nur durch die zahlreichen Originalsongs, die Dylan für die Tonspur freigegeben hat, sondern auch durch nie gehörte Coverversionen, die in die Filmhandlung integriert sind. Hier hören wir gerade Woodstock-Veteran Richie Havens mit seiner Version des Tombstone Blues. Anfang Februar nächsten Jahres kommt der Film I'm Not There bei uns in die Kinos. Todd Haynes ist nicht der einzige Independent-Regisseur, den die Biennale mit neuen Arbeiten vorstellt. Auch Gus Van Sant, Hal Hartley und die Coen-Brüder sind mit von der Partie. Und der fast vergessenen Trash-Film-Regisseurin Stephanie Rothman gilt überhaupt einer der Tributes des Festivals. Ein weiterer Schwerpunkt liegt diesmal beim europäischen Kino und hier nicht zuletzt bei Literaturverfilmungen aus Frankreich. Pascal Ferrand, auch sie im Mittelpunkt eines Tributes, zeigt eine fast klassizistische Verfilmung von D.H. Lawrences einstigem Skandalroman Lady Chatterley.
5: Haben Sie nicht das Gefühl, dass Sie sich irgendwie erniedrigt haben, weil Sie es mit einem wie mir getan haben?
6: Erniedrigt? Warum? Sie finden, dass ich mich erniedrigt habe?
5: Mit einem Bediensteten von Ihrem Mann.
6: Sie sind kein Bediensteter. Sie sind Wildhüter. Aber vielleicht haben Sie ja das Gefühl, dass Sie etwas verloren haben. Kann das sein?
5: Nein, bestimmt nicht, Milady.
0: So werkgetreu, gediegen und geschmackvoll ist diese Lady Chatterley-Verfilmung geraten, dass auch auf sie zutrifft, was Jacques Rivette über seine Balzac-Verfilmung »Rühr die Axt nicht an« sagt. Er habe versucht, so nah wie möglich am Text zu bleiben, natürlich unter Berücksichtigung aller Unterschiede zwischen Literatur und Film.
7: On a essayé d'être le plus proche possible de l'histoire de Balzac et de sa façon de la raconter, que, avec bien entendu toutes les différences qu'il y a entre le travail d'écriture et le travail de filmage.
0: Wie weit sind solche Literaturadaptionen doch entfernt von dem, was uns das Fernsehen mitunter vorsetzt? In den Chefetagen der Fernsehanstalten macht man sich da keine Illusionen.
8: Unsere Zuschauer, das ist opportunistisches Pack. Sie wollen sich nicht minderwertig fühlen, weil sie keine klugen Bücher lesen. Sie wollen Titten sehen und wissen, wie man Steuern spart. Das ist das wahre Leben für sie.
9: Okay, wäre es dann nicht vielleicht an der Zeit, dass sie mal jemand von dieser Wahnvorstellung befreit hat?
8: Ja, irgendjemand bestimmt. Nur unsere Aufgabe ist es nicht, bessere Menschen zu erschaffen. Das ist Geschäft, Rainer, das ist ein Business.
0: Die Szene stammt aus Free Rainer, einer etwas grellen Satire des Vorarlberger Regisseurs Hans Weingartner. einer von 12 österreichischen Landfilmen bei dieser Biennale. Das Hauptinteresse dürfte hier auf Import-Export, dem neuen Ulrich Seidel-Film, liegen, der schon in Cannes seiner Drastik wegen Aufsehen erregt hat. Seidel formuliert seine Philosophie.
10: Es ist sicher so, dass ich natürlich es super freue, wie ich es sehe. Und ich glaube, dass man sozusagen, wenn man mit offenen Augen durch die Welt geht, sehr viel Schreckliches sieht. Und ich glaube, dass man das auch zeigen muss. Und ich möchte das auch bewusst machen, dass es das gibt. Es wäre für mich falsch, es zu verschweigen. Und ich finde es falsch, dass wir vieles davon verdrängen. Aber es würde sich auch nicht genügen, wenn man nur sozusagen es dabei belasst. Also immer, es geht immer dabei auch um eine Vision eines würdigeren Lebens. Es geht immer bei mir um die Vision, um mehr Freiheit für den Einzelnen. Und ich glaube das und hoffe, dass das auch die Geschichten, so wie ich sie erzähle, implizieren.
0: Nicht nur neue Filme aus Österreich laufen bei dieser Biennale. Das Filmarchiv Austria hat Spiel- und Dokumentarfilme zum Thema proletarisches Kino der Zwischenkriegszeit zusammengestellt und ist dabei auf manche historische Kostbarkeit gestoßen.
11: Die Parole des Internationalen Sozialistischen Frauentages für 1931 lautet also: Kampf gegen die Wirtschaftskrise für Arbeit und Volk. Kampf gegen die politische Reaktion für Freiheit und Frieden. In diesem Sinne grüßen die sozialdemokratischen Frauen und Mädchen von Wien, die arbeitenden Frauen und Mädchen aller Länder.
0: Über den rein künstlerischen Wert solcher Dokumente gibt sich Co-Kurator Christian Dewald keinen Illusionen hin.
12: Formal gesehen ist das proletarische Kino in Österreich des beschriebenen Zeitraums eine Enttäuschung. Ist keinesfalls zu vergleichen mit dem avancierten proletarischen Kino Deutschlands, natürlich auch nicht der Russen oder der Franzosen beispielsweise. Man hat im Wesentlichen die Ästhetik dem Markt der Wochenschau überlassen,
0: sagt Christian Dewald vom Filmarchiv Austria. Schon fast in der Zielgerade ist die Retrospektive des Filmmuseums. Seit Anfang Oktober laufen in der Wiener Albertina ausgewählte Beispiele der Gattung Essay-Film. Über die Filmmuseumsleiter Alexander Horvath sagt:
13: Gerade im dokumentarischen Bereich versuchen mehr und mehr Filmemacher, auch im Sinne eines Ausweichens gegenüber.
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